Kumain, jawohl, bei Familie Hens sind neu bekannt in der Ritterröde, wie hier mal Larry Hens. Ein Grußamt und ein guter Ton ist davon. Rudi Barbiller in Cruzeiro do Sul, bom dia! Grande abraço pra você! Rogério Rosa, Rogério de Lourdes, em Bairro Aibolé, Rui do Meio, Cudo Boin, Torre Alfada, Admir, Peste, Rose, em Primavera do Leste, em Cuiabá! E Babaerga, em Cascavel do